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2: Die Nacht zeigt sich teils locker, bewölkt, teils auch klar, meist trocken, bei eisigen 5 bis 0 Grad. Ja, tagsüber mal Sonne, mal Wolken, mal ein Schauer, einzelne Gewitter bis 15 Grad und nochmal recht windig. Das Wochenende ähnlich unbeständig. Am Samstag bis 16, am Sonntag bis 17 Grad.

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1: Die Nacht zeigt sich teils locker, bewölkt, teils auch klar, meist trocken, bei eisigen 5 bis 0 Grad. Ja, tagsüber mal Sonne, mal Wolken, mal Schauer, einzelne Gewitter bis 15 Grad und nochmal recht windig. Das Wochenende ähnlich unbeständig, am Samstag bis 16, am Sonntag bis 17 Grad.
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1: Ich bin Yves Simon. Guten Morgen. Um die Straße von Hormus nach dem Ende des Iran-Kriegs abzusichern, stellt Deutschland jetzt weiteres Personal und Geräte der Bundeswehr in Aussicht. Zum Beispiel könnten deutsche Stabsoffiziere die Mission mit anführen, heißt es aus dem Verteidigungsministerium. Für uns berichtet aus Berlin Jan-Henner Reitze.
2: Minenräumen und vor allem Öltanker entlang der aktuell noch blockierten Straße von Hormus schützen. So könnte ein internationaler Einsatz aussehen, wenn sich die USA und der Iran endlich auf ein Friedensabkommen einigen. Auch als Motivation für US-Präsident Trump, einen Deal zu machen, hat Deutschland schon erklärt, dass für eine solche Mission ein Minenjagdboot und ein Versorgungsschiff bereitstehen und legt jetzt weiteres Gerät, Taucher und hochrangige Führungskräfte obendrauf.
1: Beim Katholikentag in Würzburg stellt sich heute Bundeskanzler Merz am Vormittag den Fragen von Jugendlichen. Den Besuch finden aber nicht alle gut. Die Veranstaltung wird deswegen auch von einer Demo begleitet. Unter dem Motto "Gemeinsam für eine Zukunft ohne Merz und Menschenfeindlichkeit" demonstrieren etwa 800 Teilnehmende. So viele sind zumindest angemeldet. Junge Menschen in Sachsen, Sachsen-Anhalt und Thüringen sehen im Klimawandel vor allem eine Bedrohung für ihre Gesundheit. Das zeigt jetzt die neue Sinus-Jugendstudie, die von der Krankenkasse Barmer in Auftrag gegeben wurde.
3: Demnach befürchten 43% der befragten 14- bis 17-Jährigen negative Auswirkungen des Klimawandels auf ihre eigene Gesundheit. Die allgemeine Angst vor dem Klimawandel ist dagegen im Vergleich zu 2021 leicht zurückgegangen. Um das Klima zu schützen, würden 84% der Jugendlichen häufiger Bus und Bahn nutzen. Zudem sind 74% bereit, sich seltener ein neues Smartphone zu kaufen. Gunnar Tichy, Nachrichtenredaktion.
1: Heute startet die Eishockey-Weltmeisterschaft in der Schweiz. Deutschland ist auch heute schon direkt dran. Um 16.20 Uhr geht es gegen Finnland.
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4: Guten Morgen. Ja, auch heute geht's mit dem unbeständigen Wetter weiter. Erstmal mal ganz schön frisch und stellenweise auch neblig. Mal Sonne, mal Wolken, mal ein Schauer, einzelne Gewitter heute bei bis zu 15 Grad. Und nochmal recht windig. Das Wochenende ähnlich unbeständig. Am Samstag bis 16, am Sonntag bekommen wir bis 17 Grad.

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1: Mit Lutz Escher. Ein Großbrand hat am Abend in Rabenau im Osterzgebirge eine ehemalige Möbelfabrik zerstört. Die Feuerwehr war mit einem Großaufgebot im Einsatz und konnte ein Übergreifen der Flammen auf umliegende Häuser verhindern. Chemnitz will eine weitere Alkoholverbotszone einrichten, und zwar am Thomas-Mann-Platz vor dem Einkaufszentrum Sachsenallee. Grund sind massive Beschwerden von Kunden und Anwohnern über die dortige Trinkerszene. Zwischen den USA und der kubanischen Führung hat es ein seltenes Spitzentreffen gegeben. CIA-Direktor Radcliffe hat in Havanna ranghohe Vertreter des Innenministeriums getroffen. Medien zufolge sind die USA zu ernsthaften Gesprächen über Wirtschafts- und Sicherheitsthemen bereit. Nach mehreren Drohnenzwischenfällen drängen Litauen und Finnland auf einen besseren Schutz des Luftraums an der NATO-Ostflanke. In der Vergangenheit waren immer wieder fehlgeleitete ukrainische Drohnen in den Luftraum der baltischen Staaten und Finnlands eingedrungen. Heute beginnt in Sachsen offiziell die Badesaison. Die Gesundheitsämter nehmen deshalb in den Badeseen regelmäßig Wasserproben, um sie auf Keime und Blaualgen zu untersuchen.
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2: Guten Morgen. Ja, auch heute geht's mit dem unbeständigen Wetter weiter. Erstmal mal ganz schön frisch und stellenweise auch neblig. Mal Sonne, mal Wolken, mal ein Schauer, einzelne Gewitter, heute bei bis zu 15 Grad. Und nochmal recht windig. Das Wochenende ähnlich unbeständig. Am Samstag bis 16, am Sonntag bekommen wir bis 17 Grad.
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1: Mit Lutz Escher. Um die Straße von Hormuz nach einem Ende des Iran-Krieges abzusichern, stellt Deutschland weiteres Personal und Gerät der Bundeswehr in Aussicht. Zum Beispiel könnten deutsche Stabsoffiziere die Mission mit anführen, heißt es aus dem Verteidigungsministerium. Jan-Henner Reitze berichtet aus Berlin.
2: Minenräumen und vor allem Öltanker entlang der aktuell noch blockierten Straße von Hormuz schützen. So könnte ein internationaler Einsatz aussehen, wenn sich die USA und der Iran endlich auf ein Friedensabkommen einigen. Auch als Motivation für US-Präsident Trump, einen Deal zu machen, hat Deutschland schon erklärt, dass für eine solche Mission ein Minenjagdboot und ein Versorgungsschiff bereitstehen und legt jetzt weiteres Gerät, Taucher und hochrangige Führungskräfte obendrauf.
1: Leipzig denkt über die Anschaffung sogenannter Ertrinkungsrettungssysteme für seine Schwimmbäder nach. Es handelt sich um KI-gesteuerte Kamerasysteme, die alle Badegäste überwachen und Alarm schlagen, wenn jemand zu ertrinken droht. Nach einer Beobachtungsphase soll im kommenden Jahr über die Anschaffung entschieden werden. Die Kosten liegen zwischen 80 und 100.000 Euro. Chemnitz will eine weitere Alkoholverbotszone einrichten, und zwar am Thomas-Mann-Platz vor dem Einkaufszentrum Sachsenallee. Grund sind massive Beschwerden von Kunden und Anwohnern. Ordnungsbürgermeister Knut Kunze.
3: Prinzipiell geht es immer um die Erhöhung der Sicherheit und das Ahnden von ordnungsrechtlichen Problemen und gegebenenfalls auch darum, dass die ordnungsrechtlichen Probleme gar nicht auftreten. Dort haben wir es ganz speziell mit Trinkerklientel zu tun. Und da sich in dem Bereich, den wir hier betrachten, noch eine Musikschule befindet, wo viele Kinder und Jugendliche ihrem Hobby nachgehen, verschärft sich die Problematik. Um dem Kinder- und Jugendschutz dann gerecht zu werden, sind wir noch mehr gezwungen, dort Maßnahmen zu ergreifen.
1: Den Plänen muss allerdings noch der Stadtrat zustimmen. Beim Katholikentag in Würzburg stellt sich Bundeskanzler Friedrich Merz heute Vormittag den Fragen von Jugendlichen. Den Besuch finden aber nicht alle gut. Die Veranstaltung wird auch von einer Demo begleitet. Unter dem Motto „Gemeinsam für eine Zukunft ohne Merz und Menschenfeindlichkeit“ wollen rund 800 Teilnehmer demonstrieren.
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4: Heiter bis wolkig, ab Mittag einzelne Schauer, örtlich sind auch Gewitter möglich, 12 bis 16 Grad. Am Wochenende eine Mischung aus Sonne und Wolken, vereinzelt etwas Regen. Der Wind lässt nach, morgen bis 16 Grad, Sonntag bis 18 Grad und nächste Woche wird's wärmer.
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4: Auf den Straßen rollte soweit störungsfrei.
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4: Einen angenehmen Freitagmorgen wünscht Stefan Bodinus, ja, für Sie 70er, 80er und die schönsten Schlager. Gleich hören wir Rod Stewart, Racy mit Some Girls und jetzt Niki.

6.10 Uhr. Schönen guten Morgen. Wichtige Meldung vom Antenne Sachsen Verkehrsdienst. Ein toter Fuchs liegt auf der A72 Richtung Hof zwischen dem Kreuz Chemnitz und Chemnitz-Rottluff. Wir sind racing.

0: Kerstin Ott. 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
0: Letzte Woche Platz 6 bei den Antenne Sachsen Schlagern der Woche. 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Das ist Neil Young, Heart of Gold aus den 70ern.

0: Bucks Fizz, gegründet für den Eurovision Song Contest 1981 und auch gleich gewonnen. Morgen Abend dann das diesjährige ESC-Finale in Wien und morgen spielen wir auch den ganzen Tag hier auf Antenne Sachsen viele Titel aus der ESC-Geschichte. Gleich Lynn Anderson und Juliane Werding nach den Antenne Sachsen Schlagzeilen um 6:30.
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6: Mit Lutz Escher. Um die Straße von Hormuz nach einem Ende des Iran-Krieges abzusichern, stellt Deutschland weiteres Personal und Gerät der Bundeswehr in Aussicht. Deutschland könnte Minenabwehrsysteme, Minentaucher und hochrangige Führungskräfte bereitstellen. Leipzig denkt über die Anschaffung sogenannter Ertrinkungsrettungssysteme für seine Schwimmbäder nach. Es handelt sich um KI-gesteuerte Kamerasysteme, die Alarm schlagen, wenn jemand zu ertrinken droht. Wildwestfans aus ganz Deutschland treffen sich ab heute in Radebeul zu den Karl-May-Festtagen. 3 Tage lang gibt es ein vielfältiges Programm mit Stuntshow, Musik und Gesprächsrunden. Immer mehr junge Menschen in Sachsen fahren mit Bus oder Bahn, um das Klima zu schützen. Das zeigt eine neue Jugendstudie der Barmer. Sie sehen im Klimawandel eine Bedrohung für ihre Gesundheit. Beim Katholikentag in Würzburg stellt sich Bundeskanzler Friedrich Merz heute Vormittag den Fragen von Jugendlichen. Den Besuch finden aber nicht alle gut. Es ist eine Demo mit 800 Teilnehmern angekündigt.
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7: Heiter bis wolkig, ab Mittag einzelne Schauer, örtlich sind auch Gewitter möglich, 12 bis 16 Grad. Am Wochenende eine Mischung aus Sonne und Wolken, vereinzelt etwas Regen, der Wind lässt nach, morgen bis 16 Grad, Sonntag bis 18 Grad und nächste Woche wird's wärmer.
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7: Auf den Straßen rollte soweit störungsfrei.
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6.41 Uhr, guten Morgen. Dynamo Dresden steht vor dem Nervenspiel gegen Holstein Kiel. Ein Sieg reicht Dynamo, um in der zweiten Bundesliga zu bleiben. Also Sonntag fällt da die Entscheidung. In der Bundesliga ist morgen der letzte Spieltag. Wer Meister wird, das steht ja schon seit Mitte April fest. Der FC Bayern München. Wir hören jetzt Musik aus dem Jahr 95, als Borussia Dortmund deutscher Meister war. Die Band Pur mit Abenteuerland auf Antenne Sachsen.

0: Antenne Sachsen gleich mit Elton John und Kiki D. Don't Go Breaking My Heart aus den 70ern.
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12: Mit Lutz Escher. Vor der dänischen Küste ist ein toter Buckelwal angespült worden. Noch ist unklar, ob es sich um das Tier handelt, das wochenlang vor der Insel Pöhl lag. Eine Untersuchung soll jetzt Klarheit bringen. In Dänemark stranden häufiger Wale als in Deutschland. Allein im Februar starben 6 Pottwalmännchen an der dänischen Küste. Ein Großbrand hat am Abend in Rabenau im Osterzgebirge eine ehemalige Möbelfabrik zerstört. Die Feuerwehr war mit über 130 Kameraden im Ortsteil Oelsa im Einsatz und konnte ein Übergreifen der Flammen auf umliegende Häuser verhindern. Das Gebäude an der Hauptstraße brannte vollkommen aus. Erst nach mehreren Stunden konnte das Feuer gelöscht werden. Jetzt laufen die Ermittlungen zur Brandursache. Junge Menschen in Sachsen, Sachsen-Anhalt und Thüringen sehen im Klimawandel vor allem eine Bedrohung für ihre Gesundheit. Das zeigt die aktuelle sogenannte Sinus-Jugendstudie, die von der Barmer Krankenkasse in Auftrag gegeben wurde.
13: Demnach befürchten 43% der befragten 14- bis 17-Jährigen negative Auswirkungen des Klimawandels auf ihre eigene Gesundheit. Die allgemeine Angst vor dem Klimawandel ist dagegen im Vergleich zu 2021 leicht zurückgegangen. Um das Klima zu schützen, würden 84% der Jugendlichen häufiger Bus und Bahn nutzen. Zudem sind 74% bereit, sich seltener ein neues Smartphone zu kaufen. Gunnar Tichy, Nachrichtenredaktion.
12: Wildwestfans aus ganz Deutschland treffen sich ab heute in Radebeul. Dort beginnen die Karl-May-Festtage. 3 Tage lang gibt es ein vielfältiges Programm mit Stuntshow, Musik und Gesprächsrunden. Im Karl-May-Museum bekommen die Besucher einen Einblick in indianische Kulturen. Daneben gibt es viele Mitmachaktionen vom Bogenschießen bis zum Goldschürfen. Zwischen den USA und der kubanischen Führung hat es ein seltenes Spitzentreffen gegeben. CIA-Direktor Radcliffe hat in Havanna ranghohe Vertreter des Innenministeriums getroffen. Laut kubanischer Regierung ist das Treffen auf Wunsch Washingtons zustande gekommen. Medien zufolge sind die USA zu ernsthaften Gesprächen über Wirtschafts- und Sicherheitsthemen bereit, aber nur, wenn Kuba vorher grundlegende Veränderungen einleitet.
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0: heiter bis wolkig, ab Mittag einzelne Schauer, örtlich sind auch Gewitter möglich, 12 bis 16 Grad. Am Wochenende eine Mischung aus Sonne und Wolken, vereinzelt etwas Regen, der Wind lässt nach, morgen bis 16 Grad, Sonntag bis 18 Grad und nächste Woche wird's wärmer.
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0: Auf den Straßen rollte soweit störungsfrei. Freitag, der 15. Mai und wir sind so frei, spielen 70er, 80er und die schönsten Schlager. Wolfgang Petri, hören wir gleich die Beatles und jetzt Elton John und Kim.

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Auf den Straßen ist es deutlich entspannter als sonst. Ja, viele haben sich heute freigenommen. Es ist ein Brückentag, also als Brücke zwischen dem gestrigen Feiertag und dem Wochenende. Heute an den Schulen in Sachsen auch kein Unterricht. Meine Tochter hat das gleich mal ausgenutzt und im Zelt übernachtet im Garten. Bei diesen Temperaturen, warum auch immer, sie ist 16 und geht halt ihre eigenen Wege. Und das ist auch gut so.

Wichtige Meldung vom Antenne Sachsen Verkehrsdienst. A14 Richtung Halle, eine ungesicherte Unfallstelle zwischen Leipzig Nordost und Leipzig Messegelände auf der linken Spur.

0: Antenne Sachsen, gleich mit Helene Fischer.
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11: Mit Lutz Escher. Vor der dänischen Küste ist ein toter Buckelwal angespült worden. Noch ist unklar, ob es sich um das Tier handelt, das wochenlang vor der Insel Pöhl lag. Ein Großbrand hat am Abend in Rabenau im Osterzgebirge eine ehemalige Möbelfabrik zerstört. Die Feuerwehr war mit einem Großaufgebot im Einsatz und konnte ein Übergreifen der Flammen auf umliegende Häuser verhindern. Chemnitz will eine weitere Alkoholverbotszone einrichten, und zwar am Thomas-Mann-Platz vor dem Einkaufszentrum Sachsenallee. Grund sind massive Beschwerden von Kunden und Anwohnern über die dortige Trinkerszene. Junge Menschen in Sachsen sehen im Klimawandel eine Bedrohung für ihre Gesundheit. Das zeigt die neue Sinus-Jugendstudie der Barmer. Die meisten nutzen deshalb häufiger Bus und Bahn. Nach mehreren Drohnenzwischenfällen drängen Litauen und Finnland auf einen besseren Schutz des Luftraums an der NATO-Ostflanke. In der Vergangenheit waren immer wieder fehlgeleitete ukrainische Drohnen in den Luftraum der baltischen Staaten und Finnlands eingedrungen.
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12: Heiter bis wolkig, ab Mittag einzelne Schauer, örtlich sind auch Gewitter möglich, 12 bis 16 Grad. Am Wochenende eine Mischung aus Sonne und Wolken, vereinzelt etwas Regen. Der Wind lässt nach, morgen bis 16 Grad, Sonntag bis 18 Grad und nächste Woche wird's wärmer.
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12: Ein Unfall auf der A9 Richtung Nürnberg zwischen Kreuz Rippachtal und Weißenfels. Rinder auf der B96 Höhe Zirchel und eine Ampel funktioniert nicht richtig auf der B174 Höhe Hilmersdorf-Heinzebank. Da bitte Vorsicht.
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0: Antenne Sachsen spielt 70er, 80er und die schönsten Schlager. Jetzt haben wir Andrea Jürgens. Also mit dem Namen war der Erfolg schon garantiert. Ne? Udo Jürgens, Kurt Jürgens, Andrea Jürgens.
1: Ja gut, ich habe keinen Künstlernamen, ich heiße wirklich so.
0: Das sagte sie Ende der 90er. Und was hätte sie denn gemacht, wenn es mit der Musik nicht funktioniert hätte?
1: Ach Gott, ja, irgendwie so Goldschmiedin oder so, irgendwie in diesem Bereich.
0: Die goldige Andrea Jürgens wäre heute 59 Jahre alt geworden. Und hier ist einer ihrer schönsten Schlager auf Antenne Sachsen um 7.43 Uhr, Playa Blanca.

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0: Antenne Sachsen gleich mit Marianne Rosenberg.
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15: Mit Lutz Escher. Vor der dänischen Küste ist ein toter Buckelwal angespült worden. Noch ist unklar, ob es sich um das Tier handelt, das wochenlang vor der Insel Pöhl lag. Eine Untersuchung soll jetzt Klarheit bringen. In Dänemark stranden häufiger Wale als in Deutschland. Allein im Februar starben 6 Pottwalmännchen an der dänischen Küste. Um die Straße von Hormuz nach einem Ende des Iran-Krieges abzusichern, stellt Deutschland weiteres Personal und Gerät der Bundeswehr in Aussicht. Zum Beispiel könnten deutsche Stabsoffiziere die Mission mit anführen, heißt es aus dem Verteidigungsministerium. Jan-Henner Reitze berichtet aus Berlin.
16: Minenräumen und vor allem Öltanker entlang der aktuell noch blockierten Straße von Hormuz schützen. So könnte ein internationaler Einsatz aussehen, wenn sich die USA und der Iran endlich auf ein Friedensabkommen einigen. Auch als Motivation für US-Präsident Trump, einen Deal zu machen, hat Deutschland schon erklärt, dass für eine solche Mission ein Minenjagdboot und ein Versorgungsschiff bereitstehen und legt jetzt weiteres Gerät, Taucher und hochrangige Führungskräfte obendrauf.
15: Chemnitz will eine weitere Alkoholverbotszone einrichten, und zwar am Thomas-Mann-Platz vor dem Einkaufszentrum Sachsenallee. Grund sind massive Beschwerden von Kunden und Anwohnern. Ordnungsbürgermeister Knut Kunze.
17: Prinzipiell geht es immer um die Erhöhung der Sicherheit und das Ahnden von ordnungsrechtlichen Problemen und gegebenenfalls auch darum, dass die ordnungsrechtlichen Probleme gar nicht auftreten. Dort haben wir es ganz speziell mit Trinkerklientel zu tun. Und da sich in dem Bereich, den wir hier betrachten, noch eine Musikschule befindet, wo viele Kinder und Jugendliche ihrem Hobby nachgehen, verschärft sich die Problematik. Um dem Kinder- und Jugendschutz dann gerecht zu werden, sind wir noch mehr gezwungen, dort Maßnahmen zu ergreifen.
15: Den Plänen muss allerdings noch der Stadtrat zustimmen. Leipzig denkt über die Anschaffung sogenannter Ertrinkungsrettungssysteme für seine Schwimmbäder nach. Es handelt sich um KI-gesteuerte Kamerasysteme, die alle Badegäste überwachen und Alarm schlagen, wenn jemand zu ertrinken droht. Nach einer Beobachtungsphase soll im kommenden Jahr über die Anschaffung entschieden werden. Die Kosten liegen zwischen 80 und 100.000 Euro.
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0: Heiter bis wolkig, ab Mittag einzelne Schauer, örtlich sind auch Gewitter möglich, 12 bis 16 Grad. Am Wochenende eine Mischung aus Sonne und Wolken, vereinzelt etwas Regen. Der Wind lässt nach, morgen bis 16 Grad, Sonntag bis 18 Grad und nächste Woche wird's wärmer.
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0: A9 Richtung Nürnberg, Unfall auf der Standspur zwischen Kreuz Rippachtal und Weißenfels. Dann eine fehlerhafte Ampel auf der B174 Höhe Hilmersdorf-Heinzebank. Und geblitzt wird auf der A13 Richtung Berlin an der Abfahrt Bornkow. Munter werden mit den Hits der 70er, der 80er. Wir haben auch die schönsten Schlager mit dabei. Eine runde Sache. Marianne Rosenberg gibt's jetzt, danach Sandra und

0: ABBA. Wir gewannen 1974 den ESC, den Eurovision Song Contest. Morgen Abend dann das diesjährige ESC-Finale in Wien. Wir wünschen unserer Sarah Engels viel Erfolg. Sie meint ja, hinter den Kulissen sei alles sehr freundschaftlich.
1: Wir haben wirklich so eine kleine Familiengruppe sozusagen, eine ESC Family Group. Wir verabreden uns dann mal zum Karaoke singen und zum Abendessen oder so. Und das ist auch etwas, was ich total genieße, weil man nicht dieses Gefühl hat, dass wir alle irgendwie gegeneinander arbeiten, sondern es ist wirklich ein Miteinander. Und jeder hat Spaß, jeder möchte natürlich sein Bestes geben, aber es ist alles sehr harmonisch.
0: Von Sarah Engels jetzt zu Katrina and the Waves. Sie gewannen mit ihrer Band 1997 den ESC und bekannt wurde sie 12 Jahre vorher mit Walking on Sunshine. Jetzt auf Antenne Sachsen um 8:45.

0: Antenne Sachsen gleich die südafrikanische Frauenband Cloud mit Substitute aus den 70ern.
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11: Es ist 8.30 Uhr. 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
12: Mit Lutz Escher. Die Luft wird dünner für Großbritanniens Premierminister Starmer. Nach dem Kommunalwahldebakel ist jetzt auch Gesundheitsminister Streeting zurückgetreten. Er habe das Vertrauen in Starmer verloren, erklärte er zur Begründung. Ostseewal Timmy ist möglicherweise tot. Vor der dänischen Küste ist ein Buckelwal angespült worden. Noch ist allerdings unklar, ob es sich um das Tier handelt, das wochenlang vor der Insel Pöhl lag. Leipzig denkt über die Anschaffung sogenannter Ertrinkungsrettungssysteme für seine Schwimmbäder nach. Es handelt sich um KI-gesteuerte Kamerasysteme, die Alarm schlagen, wenn jemand zu ertrinken droht. Wildwestfans aus ganz Deutschland treffen sich ab heute in Radebeul zu den Karl-May-Festtagen. 3 Tage lang gibt es ein vielfältiges Programm mit Stuntshow, Musik und Gesprächsrunden. Heute beginnt in Sachsen offiziell die Badesaison. Die Gesundheitsämter nehmen deshalb in den Badeseen regelmäßig Wasserproben, um sie auf Keime oder Blaualgen zu untersuchen.
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14: Heiter bis wolkig, ab Mittag einzelne Schauer, örtlich sind auch Gewitter möglich, 12 bis 16 Grad. Am Wochenende eine Mischung aus Sonne und Wolken, vereinzelt etwas Regen, der Wind lässt nach, morgen bis 16 Grad, Sonntag bis 18 Grad und nächste Woche wird's wärmer.
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14: A9 Richtung Nürnberg, Unfall auf der Standspur zwischen Kreuz Rippachtal und Weißenfels. Dann eine fehlerhafte Ampel auf der B174 Höhe Hilmersdorf-Heinzebank. Und geblitzt wird auf der A13 Richtung Berlin an der Abfahrt Bronco. B93 kurz nach dem Moseler Tunnel. Bei Tempo 70 Richtung Zwickau und in Leipzig auf der Brünner Straße an der Kreuzung zur Antonienstraße.
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Lindenberg 80. Heute erscheint eine Zusammenstellung seiner besten Lieder. Alles unter einem Hut. Die Fans konnten online abstimmen. Insgesamt 41 Titel auf 3 CDs oder auf 4 Langspielplatten. Da gibt's auch eine ganz spezielle Version mit farbigem Vinyl. Kostet allerdings 125 Euro. Jetzt haben wir den Sonderzug nach Pankow und am Sonntag an seinem 80. spielt Antenne Sachsen auch stündlich einen Erfolgstitel von Udo Lindenberg.

0: 8.48 Uhr.
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0: Antenne Sachsen, gleich mit Musik aus den 70ern von Middle of the Road.
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5: Mit Lutz Escher. Die Luft wird dünner für Großbritanniens Premierminister Starmer. Nach dem Kommunalwahldebakel ist jetzt auch Gesundheitsminister Streeting zurückgetreten. Er habe das Vertrauen in Starmer verloren, erklärte der Ex-Minister zur Begründung. Die Times hatte im Voraus gemutmaßt, dass Streetings Rücktritt mit einer Herausforderung um den Posten als Labour-Parteichef einhergehen könnte. Nach mehreren Drohnenzwischenfällen dringen Litauen und Finnland auf einen besseren Schutz des Luftraums an der NATO-Ostflanke. Litauens Präsident fordert nach einem Treffen mit seinem finnischen Kollegen bessere Aufklärung und stärkere Abwehrkapazitäten. Sie wollen auch enger mit der Ukraine zusammenarbeiten. In der Vergangenheit waren immer wieder fehlgeleitete ukrainische Drohnen in den Luftraum der baltischen Staaten und Finnlands eingedrungen. Ein Großbrand hat gestern Abend in Rabenau im Osterzgebirge eine ehemalige Möbelfabrik zerstört. Die Feuerwehr war mit über 130 Kameraden im Ortsteil Oelsa im Einsatz und konnte ein Übergreifen der Flammen auf umliegende Häuser verhindern. Das Gebäude an der Hauptstraße brannte vollkommen aus. Erst nach mehreren Stunden konnte das Feuer gelöscht werden. Jetzt laufen die Ermittlungen zur Brandursache. Heute beginnt in Sachsen offiziell die Badesaison. Damit werden landesweit 32 Gewässer bis Mitte September auch hygienisch überwacht. Mehr von Sandra Petzold.
6: Die Gesundheitsämter entnehmen regelmäßig Wasserproben, um sie auf Keime oder Blaualgen zum Beispiel zu untersuchen. Die Ergebnisse der letzten Saison zeigten, dass die Wasserqualität überwiegend ausgezeichnet war. Badegäste sollten auch ihren Beitrag leisten, so Gesundheitsministerin Petra Köpping. Nämlich Müll ordnungsgemäß entsorgen, Toiletten nutzen und keine Wasservögel füttern.
5: Wildwestfans aus ganz Deutschland treffen sich ab heute in Radebeul. Dort beginnen die Karl-May-Festtage. 3 Tage lang gibt es ein vielfältiges Programm mit Stuntshow, Musik und Gesprächsrunden. Im Karl-May-Museum bekommen die Besucher einen Einblick in indianische Kulturen. Daneben gibt es viele Mitmachaktionen vom Bogenschießen bis hin zum Goldschürfen.
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7: Heiter bis wolkig, sind einzelne Schauer möglich, örtlich auch Gewitter, 12 bis 16 Grad. Am Wochenende eine Mischung aus Sonne und Wolken, vereinzelt etwas Regen. Der Wind lässt nach, morgen bis 16 Grad, Sonntag bis 18 Grad und nächste Woche wird's wärmer.
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7: A9 Richtung Nürnberg, Unfall auf der Standspur zwischen Kreuz Rippachtal und Weißenfels. Dann eine fehlerhafte Ampel auf der B174 Höhe Hilmersdorf-Heinzebank. Dann ein LKW-Unfall in Wilsdruf auf der Hauptstraße Richtung Dresden, deswegen dort Stau. Geblitzt wird auf der A72 Hof Richtung Chemnitz nach der Abfahrt Chemnitz Süd. B93 kurz nach dem Moseler Tunnel Richtung Zwickau, da gilt Tempo 70. Und Blitze auch in Leipzig, Brünner Straße Höhe Antonienstraße. Freitag, der 15. Mai. Sie sind auch dabei. Sehr schön. Ich bin Stefan Bodinus, spielen gleich Matthias Reim, die Flying Pickets. Und zu Beginn aus den 70ern mit

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0: Flying Pickets auf Antenne Sachsen. Damit zu Chubby Checker. Der hat mit einem Modetanz was ausgelöst. Da mit dem Twist. Da haben viele junge Leute zueinander gefunden. Obwohl Ruth Brandin immer betont hat.
1: Mich hat noch keine, nicht eine beim Twist geküsst, weil das sehr schwierig ist beim Twist.
0: Na dann, let's twist again. Chubby Checker.
2: Come on, everybody.

0: 9.18 Uhr.
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0: um 21:30. Als nächstes nach den Antenne Sachsen Schlagzeilen. Aber dich gibt's nur einmal für mich von Sound Konvoi und Bonnie Tyler.
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11: Mit Lutz Escher. Die Luft wird dünner für Großbritanniens Premierminister Starmer. Nach dem Kommunalwahldebakel ist jetzt auch Gesundheitsminister Streeting zurückgetreten. Er habe das Vertrauen in Starmer verloren, erklärte er zur Begründung. Ostseewal Timmy ist möglicherweise tot. Vor der dänischen Küste ist ein Buckelwal angespült worden. Noch ist allerdings unklar, ob es sich um das Tier handelt, das wochenlang vor der Insel Pöhl lag. Leipzig denkt über die Anschaffung sogenannter Ertrinkungsrettungssysteme für seine Schwimmbäder nach. Es handelt sich um KI-gesteuerte Kamerasysteme, die Alarm schlagen, wenn jemand zu ertrinken droht. Wildwestfans aus ganz Deutschland treffen sich ab heute in Radebeul zu den Karl-May-Festtagen. 3 Tage lang gibt es ein vielfältiges Programm mit Stuntshow, Musik und Gesprächsrunden. Heute beginnt in Sachsen offiziell die Badesaison. Die Gesundheitsämter nehmen deshalb in den Badeseen regelmäßig Wasserproben, um sie auf Keime oder Blaualgen zu untersuchen.
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0: Heiter bis wolkig, sind einzelne Schauer möglich, örtlich auch Gewitter, 12 bis 16 Grad. Am Wochenende eine Mischung aus Sonne und Wolken, vereinzelt etwas Regen. Der Wind lässt nach, morgen bis 16 Grad, Sonntag bis 18 Grad und nächste Woche wird's wärmer.
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0: A9 Richtung Berlin, Vorsicht, Spielzeugteile auf der Fahrbahn zwischen Wiedemar und Rastplatz Kapellenberg. Ein LKW-Unfall in Wilsdruf auf der Hauptstraße Richtung Dresden und geblitzt wird in Chemnitz auf der Nefestraße nach dem Nefepark stadteinwärts, in Dresden auf der Fetscherstraße und Leipzig-Brünnerstraße.
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0: Bananarama auf Antenne Sachsen. Wir spielen 70er, 80er und die schönsten Schlager. Jetzt um 9:45 Howard Carpendale. Was braucht er, damit der Tag gut beginnt?
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0: Antenne Sachsen, gleich mit Andreas Martin.
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8: Mit Lutz Escher. Um die Straße von Hormuz nach einem Ende des Iran-Krieges abzusichern, stellt Deutschland weiteres Personal und Gerät der Bundeswehr in Aussicht. Erst muss aber noch ein Deal zwischen den USA und dem Iran her. Jan-Heller Reitze berichtet.
9: Auch als Motivation für US-Präsident Trump, einen Deal zu machen, hat Deutschland schon erklärt, dass für eine solche Mission ein Minenjagdboot und ein Versorgungsschiff bereitstehen und legt jetzt weiteres Gerät, Taucher und hochrangige Führungskräfte obendrauf. Voraussetzungen für einen Einsatz bleiben ein internationales Mandat und die Zustimmung des Bundestags.
8: Die IG Metall und der Volkswagen-Betriebsrat haben Werksschließungen eine klare Absage erteilt. Das werde es mit dem Betriebsrat und der Gewerkschaft nicht geben, erklärten IG Metall-Chefin Christiane Benner und VW-Betriebsratschefin Daniela Cavallo in einer Stellungnahme gegenüber der Nachrichtenagentur Reuters. Natürlich bleiben alle Standorte erhalten und falls die Geschäftsmodelle dafür absehbar nicht mehr vollständig tragen sollten, müssten eben neue her, hieß es. Chemnitz will eine weitere Alkoholverbotszone einrichten, und zwar am Thomas-Mann-Platz vor dem Einkaufszentrum Sachsenallee. Grund sind massive Beschwerden von Kunden und Anwohnern. Ordnungsbürgermeister Knut Kunze.
10: Prinzipiell geht es immer um die Erhöhung der Sicherheit und das Ahnden von ordnungsrechtlichen Problemen.

0: und gegebenenfalls auch darum, dass die ordnungsrechtlichen Probleme gar nicht auftreten. Dort haben wir es ganz speziell mit Trinkerklientel zu tun. Und da sich in dem Bereich, den wir hier betrachten, noch eine Musikschule befindet, wo viele Kinder und Jugendliche ihrem Hobby nachgehen, verschärft sich die Problematik. Um dem Kinder- und Jugendschutz dann gerecht zu werden, sind wir noch mehr gezwungen, dort Maßnahmen zu ergreifen.
1: Den Plänen muss allerdings noch der Stadtrat zustimmen. Leipzig denkt über die Anschaffung sogenannter Ertrinkungsrettungssysteme für seine Schwimmbäder nach. Es handelt sich um KI-gesteuerte Kamerasysteme, die alle Badegäste überwachen und Alarm schlagen, wenn jemand zu ertrinken droht. Nach einer Beobachtungsphase soll im kommenden Jahr über die Anschaffung entschieden werden. Die Kosten liegen zwischen 80 und 100.000 Euro.
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3: Im Moment ist es noch überall trocken, da ziehen aber dann regional noch Schauer durch und einzelne Gewitter hier an diesem Brückentag, wobei im Osten von Sachsen am wenigsten runterkommt, bei 12 bis 16 Grad, im Bergland 7 bis 12 Grad. Wochenende bleibt weiterhin unbeständig, mal schön heiter, dann wieder mehr Wolken, lokal gibt's Schauer bei 8 bis 16 Grad morgen und 10 bis 18 Grad am Sonntag.
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3: Achtung, auf der A9 Leipzig Richtung Berlin zwischen Wiedemar und Rastplatz Kapellenberg Ost liegen Gegenstände auf allen Spuren. Das sind wohl Plasteteile und Spielzeug und so weiter. Vorsicht dort. Es staut sich nach einem Unfall Wilstruff auf der Hauptstraße Richtung Dresden. Da gab es einen Unfall mit einem LKW und es wird aktuell fleißig geblitzt. A4 Erfurt Richtung Chemnitz kurz nach der Auffahrt Rüdersdorf. A13 Dresden Richtung Berlin. Aufgepasst an der Abfahrt Bronco auf der A72 Hof Richtung Chemnitz nach der Abfahrt Chemnitz Süd. In Dresden stehen sie auf der Grundstraße, da steht der Superblitzer, stadtauswärts, also hoch zu. In Dresden Schlüterstraße stadteinwärts wird geblitzt. Dann auf der B93 kurz nach dem Moseler Tunnel Richtung Zwickau und in Dresden noch auf der Ammonstraße am Tunnelausgang Richtung World Trade Center. Allen unterwegs, gute Fahrt.
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4: Und ich habe für Sie John Travolta und Olivia Newton-John, Summer Nights aus den 70ern, dann aus den 80ern die Twins und Andreas Martin, Amore Mio. Im 70er,

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0: Musik aus dem Tanzfilm Grease auf Antenne Sachsen. Wir spielen 70er, 80er und die schönsten Schlager. Als nächstes Juliane Werding. Sie weiß, was sie will. In 20 Sekunden.
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0: 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Jetzt zu einer Frau, die musste auch zur DDR-Berufsberatung. Was wurde ihr vorgeschlagen?
1: Ich könnte Krippenerzieherin lernen. Also ich habe vor allem Respekt, also vor diesen Krippenerzieherinnen, dieser Lärm und so. Ich finde es Wahnsinn, dass man so eine schwierige Arbeit machen kann und trotzdem noch als gesunder Mensch nach Hause gehen kann. Aber ich wollte es halt nicht werden.
0: Ja, und dann kamen noch andere Dinge hinzu. Also Flucht in den Westen, dort fand sie zur Schauspielerei und Musik. Und später wurde sie auch kurzzeitig Sängerin der Gruppe Silly. Anna Loos. Wir hören mal sie mit dem Lied Alles Rot. Und Silly geben am 12. September ein Konzert in Leipzig. Dafür können Sie Karten gewinnen unter antennesachsen.de.

0: Antenne Sachsen gleich mit New York Groove von Hello aus den 70ern.
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8: Mit Lutz Escher. Vor der dänischen Küste ist ein toter Buckelwal angespült worden. Noch ist unklar, ob es sich um das Tier handelt, das wochenlang vor der Insel Pöhl lag. Eine Untersuchung soll jetzt Klarheit bringen. In Dänemark stranden häufiger Wale als in Deutschland. Allein im Februar starben 6 Pottwalmännchen an der dänischen Küste. Die IG Metall und der Volkswagen-Betriebsrat haben Werksschließungen eine klare Absage erteilt. Das werde es mit dem Betriebsrat und der Gewerkschaft nicht geben, erklärten IG Metall-Chefin Christiane Benner und VW-Betriebsratschefin Daniela Cavallo in einer Stellungnahme gegenüber der Nachrichtenagentur Reuters. Natürlich bleiben alle Standorte erhalten und falls die Geschäftsmodelle dafür absehbar nicht mehr vollständig tragen sollten, müssten eben neue her, hieß es. Heute beginnt in Sachsen offiziell die Badesaison. Damit werden landesweit 32 Gewässer bis Mitte September auch hygienisch überwacht. Mehr von Sandra Petzold.
9: Die Gesundheitsämter entnehmen regelmäßig Wasserproben, um sie auf Keime oder Blaualgen zum Beispiel zu untersuchen. Die Ergebnisse der letzten Saison zeigten, dass die Wasserqualität überwiegend ausgezeichnet war. Badegäste sollten auch ihren Beitrag leisten, so Gesundheitsministerin Petra Köpping. Nämlich Müll ordnungsgemäß entsorgen, Toiletten nutzen und keine Wasservögel füttern.
8: Junge Menschen in Sachsen, Sachsen-Anhalt und Thüringen sehen im Klimawandel vor allem eine Bedrohung für ihre Gesundheit. Das zeigt die aktuelle sogenannte Sinus-Jugendstudie, die von der Barmer Krankenkasse in Auftrag gegeben wurde.
10: Demnach befürchten 43% der befragten 14- bis 17-Jährigen negative Auswirkungen des Klimawandels auf ihre eigene Gesundheit. Die allgemeine Angst vor dem Klimawandel ist dagegen im Vergleich zu 2021 leicht zurückgegangen. Um das Klima zu schützen, würden 84% der Jugendlichen häufiger Bus und Bahn nutzen. Zudem sind 74% bereit, sich seltener ein neues Smartphone zu kaufen. Gunnar Tichy, Nachrichtenredaktion.
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12: Im Moment ist es noch überall trocken, da ziehen aber dann regional noch Schauer durch und einzelne Gewitter hier an diesem Brückentag, wobei im Osten von Sachsen am wenigsten runterkommt, bei 12 bis 16 Grad, im Bergland 7 bis 12 Grad. Wochenende bleibt weiterhin unbeständig, mal schön heiter, dann wieder mehr Wolken, lokal gibt's Schauer bei 8 bis 16 Grad morgen und 10 bis 18 Grad am Sonntag.
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12: Achtung, auf der A9 Leipzig Richtung Berlin zwischen Wiedemar und Rastplatz Kapellenberg Ost liegen Gegenstände auf allen Spuren. Das sind wohl Plasteteile und Spielzeug und so weiter. Vorsicht dort. Es staut sich nach einem Unfall Wilstruff auf der Hauptstraße Richtung Dresden. Da gab es einen Unfall mit einem LKW und es wird aktuell fleißig geblitzt. A4 Erfurt Richtung Chemnitz kurz nach der Auffahrt Rüdersdorf. A13 Dresden Richtung Berlin. Aufgepasst an der Abfahrt Bronco auf der A72 Hof Richtung Chemnitz nach der Abfahrt Chemnitz Süd. In Dresden stehen sie auf der Grundstraße, da steht der Superblitzer, stadtauswärts, also hoch zu. In Dresden, Schlüterstraße, stadteinwärts wird geblitzt. Dann auf der B93 kurz nach dem Moseler Tunnel Richtung Zwickau und in Dresden noch auf der Ammonstraße am Tunnelausgang Richtung World Trade Center. Allen unterwegs, gute Fahrt.
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0: Antenne Sachsen gleich mit Peter Maffay.
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0: Antenne Sachsen. Spielt 70er, 80er und die schönsten Schlager. Jetzt haben wir Andrea Jürgens. Also mit dem Namen war der Erfolg schon garantiert. Ne? Udo Jürgens, Kurt Jürgens, Andrea Jürgens.
1: Ja gut, ich habe keinen Künstlernamen, ich heiße wirklich so.
0: Das sagte sie Ende der 90er. Und was hätte sie denn gemacht, wenn es mit der Musik nicht funktioniert hätte?
1: Ach Gott, ja, irgendwie so Goldschmiedin oder so, irgendwie in diesem Bereich.
0: Die goldige Andrea Jürgens wäre heute 59 Jahre alt geworden. Und hier ist einer ihrer schönsten Schlager auf Antenne Sachsen, Manuel

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7: Mit Lutz Escher. Vor der dänischen Insel Anholt ist ein toter Wal entdeckt worden. Das Tier liegt etwa 75 Meter vor der Küste und ist, wie dänische Medien berichten, wohl schon länger tot. Ob es sich um den mehrfach in der Ostsee gestrandeten Buckelwal handelt, soll jetzt untersucht werden. Diana Kramer berichtet.
8: Erste Bilder zeigen laut dänischen Medien wohl auch, dass die Haut des Tieres auffällig ist. Alles Daten, die darauf hindeuten, dass es sich um den Wal handeln könnte. Der Sender, den der Wal bei seiner Freilassung am 2. Mai in der Nordsee getragen hatte, lieferte bisher keine Daten. Die dänischen Behörden wollen jetzt Gewebeproben entnehmen, um Klarheit zu bekommen.
7: Seit Jahren wird die Scientology-Organisation vom Verfassungsschutz beobachtet. Damit ist nun Schluss. Berichten zufolge will sich die Behörde künftig stärker auf aktuelle Problemfelder wie Spionage, Sabotage oder Terrorismus konzentrieren. Scientology habe in den letzten Jahren bundesweit an Relevanz verloren. Damit entfalle auch die gesonderte Ausweisung von Scientology im Verfassungsschutzbericht. In Chemnitz will die Stadtverwaltung die Zufahrtswege zur Innenstadt stärker absichern. Hintergrund ist die Amokfahrt in Leipzig Anfang des Monats. Denkbar wäre zum Beispiel ein System mit versenkbaren Pollern, sagte Ordnungsbürgermeister Knut Kunze.
9: Das könnte dann Bestandteil dieses Gesamtsystems sein. Und genau darum ist es ja wichtig, dass man sich die gesamte Innenstadt anschaut und sagt, wo ist das notwendig und wo kann man gegebenenfalls durch andere technische Möglichkeiten die Zufahrt regulieren. Also es geht konkret um Zufahrtsregulierung.
7: Ein Großbrand hat gestern Abend in Rabenau im Osterzgebirge eine ehemalige Möbelfabrik zerstört. Die Feuerwehr war mit über 130 Kameraden im Ortsteil Oelsaar im Einsatz und konnte ein Übergreifen der Flammen auf umliegende Häuser verhindern. Das Gebäude an der Hauptstraße brannte vollkommen aus. Erst nach mehreren Stunden konnte das Feuer gelöscht werden. Jetzt laufen die Ermittlungen zur Brandursache.
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10: Ja, von Südwest kommen jetzt schon die ersten Regenschauer hier reingezogen, aber wir sind's ja gewöhnt. Es ist halt nicht so sonderlich stabil, aber zwischendurch immer mal mit heiteren Phasen, immerhin bis zu 16 Grad heute. Später vereinzelt auch Gewitter möglich und auch am Wochenende mal freundlich, mal regnerisch. Morgen nochmal bis 16 Grad, Sonntag sogar bis 18.
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10: Achtung, in Zwickau auf der Wildenfelser Straße stadtauswärts gab es einen Unfall. Dort sind die Rettungskräfte und die Feuerwehr vor Ort. Im Moment eine Vollsperrung. Und Oberhohndorf, Wildenfelser Straße zwischen am Wasserturm und von Schlegelstraße gab es einen Unfall. Für beide Richtungen ist nur eine Spur abwechselnd frei. Geblitzt wird in Leipzig vor allem auf der Berggartenstraße stadtauswärts, in Leipzig-Engelsdorf auf dem Arnoldsplatz steht der Superblitzer und noch ein Superblitzer auf der Dieskaustraße stadtauswärts an der Haltestelle. Gute Fahrt.
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0: Antenne Sachsen gleich mit Status Quo, rocking all over the world.
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schönen Freitagmittag. Dynamo Dresden steht vor dem Nervenspiel gegen Holstein Kiel am Sonntag. Das ist das Saisonfinale. Ein Sieg reicht Dynamo, um in der zweiten Bundesliga zu bleiben. Aber ein Sieg muss eben her. Also Sonntag fällt die Entscheidung. In der Bundesliga ist morgen der letzte Spieltag. Wer Meister wird, das steht ja schon seit Mitte April fest, der FC Bayern München. Jetzt hören wir Musik aus dem Jahr 1991. Da war der erste FC Kaiserslautern deutscher Meister. Hier ist P. Werner auf Antenne Sachsen. Dieses

0: schön, dass Sie bei uns sind. Hier ist Antenne Sachsen, gleich mit Musik aus den 70ern von Susi Quattro.
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16: Mit Lutz Escher. Nach dem Großbrand in einer ehemaligen Möbelfabrik in Rabenau im Osterzgebirge geht der Schaden vermutlich in die Millionen. Brandursachenermittler der Polizei sind heute im Einsatz, um herauszufinden, was den Brand ausgelöst hat. Die Feuerwehr war bis in die Nachtstunden mit einem Großaufgebot vor Ort, konnte aber nur wenig retten. Einsatzleiter Armin Groß.
17: Es waren alle Ortsfeuerwehren der Stadt Rabenau im Einsatz, aber dann Einsatzkräfte, sagen wir, von Schmiedeberg, Dieboldiswalde, Greischa, Bannewitz, Freital, also alles aus der Umgebung, musste auch herangeholt werden zur Unterstützung. Das Hauptaltgebäude konnte man noch kontrolliert abbrennen lassen, aber es gab ja dort auch Anbauten, die man dann auch tatsächlich halten und verteidigen konnte, die unbeschädigt geblieben sind.
16: In dem Gebäude befanden sich unter anderem Lagerräume und Werkstätten. Verletzt wurde niemand. Die IG Metall und der Volkswagen-Betriebsrat haben Werksschließungen eine klare Absage erteilt. Das werde es mit dem Betriebsrat und der Gewerkschaft nicht geben, erklärten IG Metall-Chefin Christiane Benner und VW-Betriebsratschefin Daniela Cavallo in einer Stellungnahme gegenüber der Nachrichtenagentur Reuters. Natürlich bleiben alle Standorte erhalten und falls die Geschäftsmodelle dafür absehbar nicht mehr vollständig tragen sollten, müssten eben neue her, hieß es. Wildwest-Fans aus ganz Deutschland treffen sich ab heute in Radebeul. Dort beginnen die Karl-May-Festtage. 3 Tage lang gibt es ein vielfältiges Programm mit Stuntshow, Musik und Gesprächsrunden. Im Karl-May-Museum bekommen die Besucher einen Einblick in indianische Kulturen. Daneben gibt es viele Mitmachaktionen vom Bogenschießen bis hin zum Goldschürfen. Seit Jahren wird die Scientology-Organisation vom Verfassungsschutz beobachtet. Damit ist nun Schluss. Berichten zufolge will sich die Behörde künftig stärker auf aktuelle Problemfelder wie Spionage, Sabotage oder Terrorismus konzentrieren. Scientology habe in den letzten Jahren bundesweit an Relevanz verloren. Damit entfalle auch die gesonderte Ausweisung von Scientology im Verfassungsschutzbericht.
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18: Ja, zwischendurch kommt die Sonne immer mal raus, aber es sind halt auch Regenwolken unterwegs, gerade im Südwesten, aber wird vielleicht hier und da noch den ein oder anderen erwischen, heute auch mit Gewittern bei maximal 16 Grad. Und es bleibt auch am Wochenende so wechselhaft, immer mal mit Schauern, aber auch sonnigen Momenten, morgen bei bis zu 16 Grad, Sonntag bis 18.
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18: Achtung, B182 in Vorwerge zwischen Abzweig nach Unterreußen und Oppitsch gab es einen Unfall mit einem LKW, deswegen voll gesperrt. In Zwickau die Wildenfelser Straße stadtauswärts gesperrt nach einem Unfall. Und in Oberhohndorf Wildenfelser Straße zwischen am Wasserturm und von Schlegelstraße gab es einen Unfall. Dort in beide Richtungen nur eine Spur abwechselnd frei. Und ein Feuerwehreinsatz in Oelser auf der Hauptstraße zwischen Ortseingang und Bergstraße. Beide Richtungen betroffen. Geblitzt wird in Dresden-Blasewitz, Käthe-Kollwitz-Ufer stadtauswärts. Höhe Elbschlösser aus einem schwarzen Caddy und in Leipzig auf der Göpschelwitzer Straße, da der Superblitzer, dann die Eutritzer Straße Superblitzer und die Nürnberger Straße ebenfalls der Superblitzer. Achtung!

Sagan Evans mit dem Blick in die Zukunft ins Jahr 2525. Heute Abend neue Ausgabe der Antenne Sachsen Schlager der Woche, die 10 beliebtesten aktuellen Schlager. 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Heute Abend, kurz nach 18 Uhr, geht's da los mit unserer Hörerparade und jetzt ein Schlagerklassiker von Roger Whittaker.

0: Antenne Sachsen, gleich mit Helene Fischer.
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0: Antenne Sachsen gleich mit Gigi Anderson.
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11: Mit Lutz Escher. Nach dem Großbrand in einer ehemaligen Möbelfabrik in Rabenau im Osterzgebirge geht der Schaden vermutlich in die Millionen. Brandursachenermittler der Polizei sind heute im Einsatz, um herauszufinden, was den Brand ausgelöst hat. Die Feuerwehr war bis in die Nachtstunden mit einem Großaufgebot vor Ort, konnte aber nur wenig retten. Einsatzleiter Armin Groß.
12: Es waren alle Ortsfeuerwehren der Stadt Rabenau im Einsatz, aber dann Einsatzkräfte, sagen wir, von Schmiedeberg, die Boldiswalde, Kreischa, Bannewitz, Freital, also alles aus der Umgebung, musste auch herangeholt werden zur Unterstützung. Das Hauptaltgebäude konnte man noch kontrolliert abbrennen lassen, aber es gab ja dort auch Anbauten, die man dann auch tatsächlich halten und verteidigen konnte, die unbeschädigt geblieben sind.
11: In dem Gebäude befanden sich unter anderem Lagerräume und Werkstätten. Verletzt wurde niemand. Die IG Metall und der Volkswagen-Betriebsrat haben Werksschließungen eine klare Absage erteilt. Das werde es mit dem Betriebsrat und der Gewerkschaft nicht geben, erklärten IG Metall-Chefin Christiane Benner und VW-Betriebsratschefin Daniela Cavallo in einer Stellungnahme gegenüber der Nachrichtenagentur Reuters. Natürlich bleiben alle Standorte erhalten und falls die Geschäftsmodelle dafür absehbar nicht mehr vollständig tragen sollten, müssten eben neue her, hieß es. Wildwest-Fans aus ganz Deutschland treffen sich ab heute in Radebeul. Dort beginnen die Karl-May-Festtage. 3 Tage lang gibt es ein vielfältiges Programm mit Stuntshow, Musik und Gesprächsrunden. Im Karl-May-Museum bekommen die Besucher einen Einblick in indianische Kulturen. Daneben gibt es viele Mitmachaktionen vom Bogenschießen bis hin zum Goldschürfen. Seit Jahren wird die Scientology-Organisation vom Verfassungsschutz beobachtet. Damit ist nun Schluss. Berichten zufolge will sich die Behörde künftig stärker auf aktuelle Problemfelder wie Spionage, Sabotage oder Terrorismus konzentrieren. Scientology habe in den letzten Jahren bundesweit an Relevanz verloren. Damit entfalle auch die gesonderte Ausweisung von Scientology im Verfassungsschutzbericht.
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13: Teilweise regnet's, teilweise kommt aber auch die Sonne raus bei maximal 16 Grad heute. Es bleibt wechselhaft und auch am Wochenende ab und zu Regen, dann wieder sonnige Momente. Alles dabei, hoffentlich auch Regenbogen bei maximal 16 Grad morgen und 18 am Sonntag.
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13: Achtung, A4 Chemnitz Richtung Dresden zwischen Chemnitz-Glöser und Ost. Mehrere Unterlegkeile und Reifenteile liegen auf der A13 Dresden Richtung Berlin zwischen Kittlitz und Lübbenau. B182 in Vorberge zwischen Abzweig nach Unterreußen und Oppitsch nach einem LKW-Unfall immer noch voll gesperrt. Und in Oelser Hauptstraße zwischen Ortseingang und Bergstraße in beiden Richtungen läuft dort ein Feuerwehreinsatz. Und da wo es regnet, Aue, Schwarzenberg und Umgebung, bitte richtiges Licht einschalten und es stehen Superblitzer in Leipzig, einmal auf der Eutritzscher Straße und auf der Nürnberger Straße. Gute Fahrt.

Die Musik der Bee Gees ist auch am 28. Mai in Leipzig zu hören, im Gewandhaus. Das ist ein Donnerstag. 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Und jetzt geht's an diesem schulfreien Tag mit Pink Floyd um unmögliche Lehrer. Wobei es ja auch unmögliche Schüler gibt. Ja, also manche Lehrer sollen im Lehrerzimmer sogar einen Kalender hängen haben, der die Tage bis zu den nächsten Ferien zeigt. Ja, da wird runtergezählt. 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

0: Antenne Sachsen, gleich mit Musik aus den 70ern von Smokey.
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Radebeul, direkt neben Dresden, da können Sie was erleben. Cowboys und Indianer bei den Karl-May-Festtagen bis Sonntag mit Reitershows und Country-Musik. Jetzt eine deutsche Country-Band auf Antenne Sachsen, Western Union mit dem selbsternannten Country-Bär Larry Schuber. Er weilt leider nicht mehr unter uns. Es gibt ein Lied, das passt so wunderbar zu diesem Freitagnachmittag zum Start ins Wochenende. Hier ist es. Bär!

0: Antenne Sachsen. Gleich mit Simon und Garfunkel.
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14: Ich bin Gregor Jose Moser. Bundesjustizministerin Hubig will härter gegen überhöhte Preise beim Ticketverkauf vorgehen. Die SPD-Politikerin sagte der Bild-Zeitung, Konzerte und Fußballspiele dürften nicht nur für die sein, die sich die horrenden Preise auf dem Zweitmarkt leisten könnten. Dieser soll deshalb reguliert werden nach dem Vorbild anderer Länder. Zuvor hatten Künstler und Veranstalter in einem offenen Brief strengere Regeln gegen Ticketabzocke gefordert. Chemnitz will die Zufahrtswege zur Innenstadt stärker absichern. Hintergrund ist die Amokfahrt in Leipzig Anfang des Monats. Geplant ist zum Beispiel, ein System mit versenkbaren Pollern oder verschiebbaren Barrieren aufzubauen, um ähnliche Taten weitgehend verhindern zu können. Dabei muss der Lieferverkehr für die Geschäfte weiter gewährleistet bleiben, sagte uns Ordnungsbürgermeister Knut Kunze. Finanziert werden soll das Projekt aus dem Sondervermögen des Bundes. In Pirna ist ein Fahrradfahrer bei einem Unfall so schwer verletzt worden, dass er im Krankenhaus starb. Ersten Ermittlungen der Polizei zufolge kam der 41-Jährige gestern Abend von einer Straße ab und stürzte einen Abhang hinunter. Der Mann wurde von Passanten gefunden. Bundeskanzler Merz hat Kommunikationsprobleme eingeräumt. Auf dem Katholikentag in Würzburg sagte der CDU-Chef, er müsse seine Botschaften besser erklären. Laut ARD Deutschland-Trend sind nur noch 13% mit der Bundesregierung zufrieden. Merz persönlicher Zustimmungswert liegt bei 16%. Die Regierung ringt derzeit um große Reformen in der Renten-, Steuer- und Arbeitsmarktpolitik.
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16: Der Nachmittag mit Quellwolken und regional Schauer und einzelne Gewitter bei 13 bis 17 Grad. Auch der Abend und die Nacht wolkig, im Bergland teils stark bewölkt. Es gibt nur noch vereinzelt Schauer, aber örtlich Dunst und Nebel bei Tiefstwerten 6 bis 1 Grad. Morgen dann meist mehr Wolken als Sonne und im Nachmittagsverlauf wieder einzelne Schauer bei 13 bis 16 Grad.
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16: A72 Zwickau Richtung Chemnitz, Kreuz Chemnitz in der Überleitung zur A4 Richtung Dresden. Vorsicht, hier Gegenstände auf der linken Spur, ein Metallteil. B173 zwischen Zwickau und Lichtentanne, brennendes Fahrzeug, deswegen beide Richtungen im Moment gesperrt. Und gesperrt auch die B182 Vorberge zwischen Abzweig Unterreusen und Oppitsch nach LKW-Unfall. Es blitzt Eutritscher Straße in Leipzig und auf der Nürnberger Straße sowie in Dresden auf der Ammonstraße Richtung Wiener Tunnel.
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0: Matthias Reim. Also während sich andere in seinem Alter zur Ruhe setzen, sagt er:
1: Ich bleibe auf der Bühne, solange ich stehen kann. Und selbst wenn ich nicht mehr stehen kann, dann rolle ich eben auf die Bühne. Ich kann mir nicht vorstellen, dass ich das Schönste, was ich im Leben habe, jemals lassen werde.
0: Vielleicht rollt er eines Tages auch mit dem Motorrad auf die Bühne. Er sammelt ja Motorräder. Matthias Reim ist kommenden Freitag zu Gast in Dresden. Es gibt ein Konzert unter freiem Himmel in der Jungen Garde. 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Vielleicht haben Sie ja Glück. Und jetzt Richard Kleidermann.

0: Dieser Sender heißt Antenne Sachsen und wir haben gleich für Sie Kerstin Ott.
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Musik von Mike Oldfield auf Antenne Sachsen. Er wird heute 73 und am Sonntag wird Udo Lindenberg 80. Heute erscheint eine Zusammenstellung seiner besten Lieder. Alles unter einem Hut. Die Fans konnten online abstimmen. Insgesamt 41 Titel auf 3 CDs oder auf 4 Langspielplatten. Da gibt's auch eine ganz spezielle Version mit farbigem Vinyl. Kostet allerdings 125 Euro. Jetzt hören wir Airport, Dich wiedersehen. Und am Sonntag, an seinem 80. spielt Antenne Sachsen auch stündlich einen Erfolgstitel von Udo Lindenberg.

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0: Ich bin Gregor Jussé Moser. Die Beliebtheitswerte der Bundesregierung sind im Keller. Kanzler Merz beschäftigt sich, wie er beim Deutschen Katholikentag gesagt hat, immer mehr mit der Frage, warum es ihm nicht gelingt, die Menschen im Land zu erreichen. Er versuche, Ängste vor der Zukunft zu nehmen, aber...
1: Ich weiß, dass ich in meiner Kommunikation etwas verbessern muss, damit diese Botschaft besser verstanden wird. Das weiß ich.
0: Während des Auftritts kam es wiederholt zu Zwischenrufen und Pfiffen. An der Talsperre Kriebstein hat ein unbekannter Bootsführer einem Mann womöglich das Leben gerettet. Der 39-Jährige war gestern mit 5 weiteren Personen an der Zschopau unterwegs. Bei einer Rast setzte er sich auf ein Holzgeländer, das brach. Er stürzte rund 15 Meter tief in den Fluss und wurde bewusstlos. Der Bootsführer zog ihn in sein Boot und versorgte ihn bis zum Eintreffen der Rettungskräfte. Die Polizei sucht den Ersthelfer jetzt als wichtigen Zeugen. Nach dem Großbrand in einer ehemaligen Möbelfabrik in Rabenau wird der Schaden auf eine 7-stellige Summe geschätzt. Brandursachenermittler der Polizei sind im Einsatz, um herauszufinden, was den Brand ausgelöst hat. Die Feuerwehr war bis in die Nachtstunden mit einem Großaufgebot vor Ort, konnte aber nur wenig retten. In dem Gebäude befanden sich unter anderem Lagerräume und Werkstätten. Verletzt wurde niemand. Gleich geht's los für die deutsche Eishockey-Nationalmannschaft bei der WM in der Schweiz. Der erste Gegner hat es in sich, es geht gegen den Olympiadritten Finnland. Der Druck ist groß nach dem enttäuschenden Olympia-Aus und dem Scheitern in der WM-Vorrunde letztes Jahr. Los geht's gegen Finnland um 16.20 Uhr.
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3: Der Nachmittag mit Quellwolken und regional Schauer und einzelne Gewitter bei 13 bis 17 Grad. Auch der Abend und die Nacht wolkig, im Bergland teils stark bewölkt. Gibt nur noch vereinzelt Schauer, aber örtlich Dunst und Nebel bei Tiefstwerten 6 bis 1 Grad. Morgen dann meist mehr Wolken als Sonne und im Nachmittagsverlauf wieder einzelne Schauer bei 13 bis 16 Grad.
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3: A17 Prag Richtung Dresden zwischen Baretal und Pirna. Vorsicht, Gegenstände auf der rechten Spur, hier liegen Reifenteile. Und A38 Halle Richtung Leipzig zwischen Bad Lauchstädt und Merseburg Süd. 2 Kilometer Stau nach Lkw-Unfall. Autobahn Richtung Leipzig ist gesperrt und in der Gegenrichtung zwischen Leuna und Merseburg Nord 4 Kilometer stockend. Es blitzt Leipzig-Nürnberger Straße und Karl-Liebknecht-Straße stadtauswärts in Höhe Hardenbergstraße.
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ABBA. Die gewann 1974 den ESC, den Eurovision Song Contest. Morgen Abend dann das diesjährige ESC-Finale in Wien. Wir wünschen unserer Sarah Engels viel Erfolg. Und morgen spielen wir hier auf Antenne Sachsen auch viele Titel aus der ESC-Geschichte. Diese Band hat auch, naja, Geschichte geschrieben. Zwei gut aussehende Typen taten so, als könnten sie singen, aber die Stimmen kamen vom Band von anderen Sängern. Hier sind Milli Vanilli.

0: Antenne Sachsen gleich mit Village People und YMCA.
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0: Oder soll es vielleicht doch ein Keks sein?
1: Vielen Dank, dass ihr Antenne Sachsen hören. Gleich David Anders und Jeans On aus den 70ern.
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10: Ich bin Gregor Jose Moser. US-Präsident Trump und Bundeskanzler Merz haben wieder miteinander telefoniert, nachdem das Verhältnis zuletzt ja angespannt war. Mehr von Thomas Bleskin.
11: Ob Merz die Wogen etwas glätten konnte beim beleidigten US-Präsidenten ist offen. Die Mitteilung des Kanzlers auf der Plattform X nach dem Telefonat jedenfalls liest sich noch etwas steif. Merz schrieb, man sei sich einig, dass der Iran jetzt an den Verhandlungstisch kommen und die Straße von Hormuz öffnen müsse. Außerdem dürfe Teheran keine Nuklearwaffen besitzen. All diese Punkte hatte Merz allerdings nie öffentlich in Frage gestellt, wohl aber eine Strategie des US-Präsidenten, was diesen wiederum so erzürnte, dass er Merz persönlich angriff.
10: Die IG Metall und der Volkswagen-Betriebsrat haben Werksschließungen eine klare Absage erteilt. Das werde es mit dem Betriebsrat und der Gewerkschaft nicht geben, erklärten IG Metall-Chefin Christiane Brenner und VW-Betriebsratschefin Daniela Cavallo in einer Stellungnahme gegenüber der Nachrichtenagentur Reuters. Natürlich blieben alle Standorte erhalten und falls die Geschäftsmodelle dafür absehbar nicht mehr vollständig tragen sollten, müssten eben neue her. Die Polizei sucht dringend Zeugen zu einem Unfall in Limbach-Oberfrohna, bei dem ein Jugendlicher schwer verletzt worden ist. Der 17-Jährige war gestern Nachmittag mit Freunden in einem Mercedes auf der Uhlsdorfer Straße unterwegs. Nach Angaben der Insassen öffnete er während der Fahrt die Beifahrertür und sprang aus dem PKW. Zeugen hingegen sagten, dass der Teenager mit mehreren Jugendlichen auf der Stoßstange des Autos mitgefahren und gestürzt sein soll.
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12: Der Abend und die Nacht wolkig, im Bergland teils stark bewölkt, gibt aber nur noch vereinzelt Schauer, dafür örtlich Dunst oder Nebel bei Tiefstwerten 6 bis 1 Grad. Morgen dann meist mehr Wolken als Sonne und im Nachmittagsverlauf einzelne Schauer bei 13 bis 16 Grad. Auch Sonntag erst heiter, später wolkig und eventuell geringe Schauer bei 15 bis 19 Grad.
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12: Vorsicht auf der A4 zwischen Wüstenbrand und der Landesgrenze in beiden Richtungen. Achtung, starker Regen, aufpassen bitte. Und die A38 Halle Richtung Leipzig zwischen Dreieckhalle Süd und Leuna. Stockender Verkehr nach Lkw-Unfall. Es blitzt Leipzig-Nürnberger Straße und Karl-Liebknecht-Straße stadtauswärts in Höhe Hardenbergstraße und in Dresden auf der Ammonstraße Richtung Tunnel Wiener Platz.
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0: Fancy auf Antenne Sachsen und jetzt ein großer Name der Country-Musik, Kenny Rogers. Und viel Country-Musik und Reitershows gibt's noch bis Sonntag bei den Karl-May-Festtagen in Radebeul unter dem Motto Fest im Sattel.
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0: Antenne Sachsen, gleich mit Wolfgang Petri.
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11: Ich bin Gregor Jose Moser. Die Tabakindustrie wolle eine neue Generation von Konsumenten abhängig machen, kritisiert die Weltgesundheitsorganisation, und zwar mithilfe von Nikotinbeuteln mit süßen Geschmacksrichtungen, auch Snooze genannt. Das Produkt werde unter die Oberlippe gesteckt, mache schnell süchtig und habe schwere gesundheitliche Folgen. Letztes Jahr seien damit weltweit rund 6 Milliarden Euro umgesetzt worden. Wohngeldanträge können in Sachsen nun flächendeckend online gestellt werden. Alle 30 Wohngeldbehörden im Freistaat bieten die digitale Antragstellung seit April dieses Jahres an. Darüber hat das Infrastrukturministerium heute informiert. Die digitale Übertragung der Antragsdaten in das Bearbeitungsprogramm verschlanke und optimiere den Prozess. Im vergangenen Jahr bewilligten die Behörden Wohngeld in Höhe von knapp 280 Millionen Euro an über 90.000 Haushalte im Freistaat. Nach der halsbrecherischen Fahrt eines Drogenabhängigen und dem daraus folgenden Crash in Dresden ist der 32-jährige Unfallbeteiligte im Krankenhaus verstorben. Auf der Flucht vor der Polizei hatte der Junkie vergangenen Samstag den Kleinwagen des Mannes auf der Donaustraße gerammt. Als Unfallverursacher wurde er inzwischen dem Haftrichter vorgeführt. Der 22-jährige Deutsche kam in Untersuchungshaft. Mit 40 Jahren ist für ihn noch immer nicht Schluss mit Fußball. Torwart Manuel Neuer hat seinen Vertrag beim FC Bayern um ein weiteres Jahr verlängert. Das haben die Münchner nun offiziell mitgeteilt. 597 Spiele hat Neuer für die Bayern bereits gemacht. Es werden noch einige dazukommen. Nach dem morgigen Bundesligaspiel gegen Köln wird Neuer zum 13. Mal die Meisterschale in die Höhe stemmen.
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12: Der Abend und die Nacht wolkig, im Bergland teils stark bewölkt, gibt aber nur noch vereinzelt Schauer, dafür örtlich Dunst oder Nebel bei Tiefstwerten 6 bis 1 Grad. Morgen dann meist mehr Wolken als Sonne und im Nachmittagsverlauf einzelne Schauer bei 13 bis 16 Grad. Auch Sonntag erst heiter, später wolkig und eventuell geringe Schauer bei 15 bis 19 Grad.
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12: A4 Chemnitz-Dresden zwischen Berbersdorf und Siebenlehn in beiden Richtungen. Vorsicht, Gefahr durch Ziegen auf der Fahrbahn. Chemnitz Richtung Erfurt zwischen Merane und Schmölln. Unfall, rechte Spur gesperrt. Und die A14 Leipzig-Nossen, Höhe Naunhof in beiden Richtungen. Gefahr durch eine Person auf der Fahrbahn. Es blitzt Leipzig-Eutritscher Straße und Nürnberger Straße sowie in Dresden-Ammonstraße Richtung Tunnel Wiener Platz.
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13: Hallo liebe Schlagergemeinde, es ist wieder soweit. Hier eine neue Ausgabe der Schlager der Woche. Schön, dass Sie wieder dabei sind und vor allem danke für Ihre Votings. Und schon am Anfang der Hinweis, alle drei Neuvorstellungen konnten sich platzieren. Die erste davon auf Platz 10, Joey Heindle, schwer zu erklären. Schwer.

Auf der 10, unser erster Neueinstieg. Joey Heindle, schwer zu erklären. Eine deutsche Version des Kulthits Words von F.R. David. Die nächste Interpretin ist heute zum 8. und somit zum letzten Mal dabei. Und sie musste zum Abschluss noch einmal 2 Plätze abgeben. Heute die 9, Maite Kelly, frei.

0: Auch sie musste in dieser Ausgabe zwei Plätze abgeben, in dieser Sendung Platz 8. Kerstin Ott, Rosalinde.
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0: Wir landen heute im Jahr 1979. Die erste Notierung in den Charts gab es am 30. April. Der Titel war dann im Anschluss 10 Wochen platziert. Die höchste Notierung war Platz 38. Marianne Rosenberg, Herz aus Glas.

Herz aus Glas, der heutige Zeitreisetitel mit Marianne Rosenberg. Das Original Heart of Glass von der US-Band Blondie wurde weltweit ein Hit und erreichte zahlreiche Nummer 1 Platzierungen. Marianne Rosenberg blickt mittlerweile auf eine über 50-jährige, sehr erfolgreiche Karriere zurück und begeistert bis heute mit ihrer unverwechselbaren Stimme ihr Publikum. Und damit zurück zu den Top 10 in den Schlagern der Woche. Sie ist unser zweiter neuer Einstieg und das auf Platz 7. Sonja Liebing, schon längst verliebt. Wenn ich nicht

Sie hören Antenne Sachsen mit den Schlagern der Woche. Rosanna Rocci konnte sich gleich um 3 Plätze verbessern. Heute die 6 mit Ich fühl dich. Und wie immer gilt, wie die Reihenfolge nächste Woche aussieht, das liegt in Ihrer Hand. Stimmen Sie ab auf antennesachsen.de. Als Dankeschön verlosen wir den perfekten Begleiter für Ihre Lieblingsschlager. Eine JBL Bluetooth Box. Und wir kommen zur nächsten Platzierung. Auch im neuen Song bleiben Sie Ihrem musikalischen Stil treu. Inhaltlich setzen Sie sich mit dem Bild der starken, perfekten Frau auseinander und hinterfragen es zugleich. In den Schlagern der Woche unverändert auf der 5. Cora, Superfrau, Number 1.

0: Auf Platz 4, unser höchster Neueinstieg, Francine Jordy mit ihrem Mutmacher-Song. Ein Titel mit der Botschaft, an sich zu glauben und zu wissen, dass niemand perfekt ist.
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0: Wir tauchen ab in den Keller. Heute haben wir hier ausschließlich Titel, die nicht mehr in den Top Ten sind. Sie war 7-mal dabei in der letzten Ausgabe, unser Platz 10. Beatrice Egli.
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0: Er war in der letzten Sendung unser Platz 8. Tommy Steiner.
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0: Und sie musste die Schlager der Woche nach der maximal möglichen Teilnahme von 8-mal verlassen. In der letzten Ausgabe auf der 3, Angelika Martin.
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0: Wir klettern die Charttreppe wieder nach oben, raus aus dem Keller, rein ins Studio und in die Neuvorstellungen. In unserer ersten geht es um Selbstfindung, innere Stärke und darum, den eigenen Wert zu erkennen. Mit an Bord als Co-Autorin zum ersten Mal Maite Kelly. Neuvorstellung 1, Vanessa Mai, Rohdiamant.

Oliver Heidt, Neuvorstellung 2, Via Romantica. Es geht um Fernweh und Liebe auf den ersten Blick. Dazu jede Menge italienisches Lebensgefühl. Das alles liefert uns Oliver Heidt mit seiner neuen Single. Und damit wird es Zeit für die dritte Neuvorstellung in den Schlagern der Woche. Linda Jung, Liebesbriefe.

0: Und die Liebe, die oft zwischen den Zeilen entsteht. Und wenn sich unsere Neuvorstellungen platzieren sollen, dann müssen sie uns keine Liebesbriefe schreiben, sondern diese unter Antenne Sachsen in ihre Top 3 wählen.
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0: Den heutigen Wunschtitel hat uns Marleen Büttner aus Zeitz geschickt. Matthias Reim, blinder Passagier.

Der Wunschtitel: Matthias Reim, blinder Passagier. Im Mai, vor genau 36 Jahren, veröffentlichte er seinen Millionenseller Verdammt, ich lieb dich und auch gut. 3,5 Jahrzehnte später ist Matthias Reim mit seiner Jubiläumstour unterwegs und wird dabei am 22. und 23. Mai auch Station in Dresden in der Jungen Garde machen. Resttickets sind derzeit noch erhältlich. Und vielleicht kommt auch bald Ihr Ohrwurm an dieser Stelle. Schicken Sie uns diesen und vergessen Sie nicht, Ihre drei Favoriten unter antennesachsen.de zu wählen. Und allen, die mitmachen, verlosen wir eine JBL Bluetooth Box Go 4. Diese geht heute an Ines Lehnert aus Finsterwalde. Herzlichen Glückwunsch! Wir kommen zur Spitzengruppe. In Kürze wissen wir, ob es eine neue Nummer 1 gibt oder ob Frank Schöbel es erneut geschafft hat. Bevor wir dies verraten, blicken wir auf die nächsten Platzierungen. Der nächste Interpret ist letzte Woche eingestiegen auf Platz 4. In dieser Ausgabe hat er den Sprung auf das Treppchen geschafft. Es ging hoch auf die 3 für Christian Leis

0: Von Platz 1 ging es auf die 2 für Frank Schöbel. Das Leben ist schön. Zuvor in den Schlagern der Woche auf der 3 Christian Leis, weil wir Träumer sind.
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0: Damit steht fest, wir haben eine neue Nummer 1. Sie hat mit ihrem aktuellen Song erstmals den Schlagerthron erobert. Niki Schubert, Das Leben spielt mit mir. Bevor wir den Titel spielen, sage ich danke fürs Einschalten. Mein Name ist Bodo Heinze und nicht vergessen, nächste Woche gleiche Welle, gleiche Stelle. Bis dahin eine schöne und gesunde Zeit. Hier die neue Nummer 1, Niki Schubert. Das Leben spielt mit mir.

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1: Mit Michael Daub. US-Präsident Trump und Bundeskanzler Merz haben erneut miteinander telefoniert. Zuvor galt das Verhältnis zwischen beiden als angespannt. Ob Merz die Wogen glätten konnte, bleibt offen. Merz schrieb auf X, beide seien sich einig, dass der Iran an den Verhandlungstisch zurückkehren und die Straße von Hormus öffnen müsse. Außerdem dürfe Teheran keine Atomwaffen besitzen. Diese Punkte hatte Merz öffentlich allerdings nie in Frage gestellt. Kritisiert hatte er vielmehr die Strategie des US-Präsidenten. Das hatte Trump verärgert bis hin zu persönlichen Angriffen gegen den Kanzler. Sachsen will im Katastrophenschutz eine stärkere Rolle übernehmen. Innenminister Armin Schuster sagte, das nächste mobile Betreuungsmodul des Bundes sollte im Freistaat stationiert werden. Das Modul umfasst Zelte, Feldbetten, Stromgeneratoren und Trinkwasseraufbereitung zur Versorgung von bis zu 5000 Menschen. Schuster verweist auf Sachsens besondere Lage im Dreiländereck Deutschland, Polen und Tschechien. Die Hilfsorganisationen im Freistaat seien bereit und könnten ein solches Modul sofort übernehmen. Die Bundespolizei hat bei Kontrollen in Chemnitz und Reizenhain in den vergangenen 3 Tagen 17 Personen erwischt, gegen die ein Haftbefehl vorlag. Darunter war ein Tscheche, der eine Geldstrafe nicht zahlen konnte, die er wegen Diebstahls bekommen hatte. Er wurde in die JVA Zwickau gebracht. Ein wegen Steuerhinterziehung gesuchter Bulgare konnte nach der Zahlung von rund 500 Euro nach Deutschland einreisen. Der Fernsehschauspieler Günther Maria Halmer ist tot. Er wurde 83 Jahre alt. Das berichtet die Bild, die sich auf Freunde des Schauspielers beruft. Seinen Durchbruch hatte Halmer 1974 als Münchner Lebenskünstler Karl Charlie Häusler in der Fernsehserie Münchner Geschichten. Auch als Anwalt Abel in der gleichnamigen Justizserie ist er bekannt.
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2: In der Nacht Tiefsttemperaturen zwischen 6 und 2 Grad, örtlich Nebel. Morgen meist viele Wolken, einzelne Schauer am Nachmittag, maximal 16 Grad. Sonntag freundlicher und wärmer bis 19 Grad.
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2: Die A38 ist gesperrt in beiden Richtungen nach einem LKW-Unfall zwischen Merseburg Nord und Merseburg Süd. Zwischen Rabenau und Dippoldiswalde in Oelsa ein Feuerwehreinsatz auf der Hauptstraße. Geblitzt wird in Niederseifersdorf Richtung A4, in Leipzig auf der Nürnberger Straße und Köpschelwitzer Straße und in Dresden auf der Ammonstraße, Fetscherstraße und Grundstraße.
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4: In der Nacht Tiefsttemperaturen zwischen 6 und 2 Grad, örtlich Nebel. Morgen meist viele Wolken, einzelne Schauer am Nachmittag, maximal 16 Grad. Sonntag freundlicher und wärmer bis 19 Grad.
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4: A9 Richtung Berlin, defekter Bus zwischen Großkugel und dem Schkolditzer Kreuz auf der Standspur. Die A38 ist gesperrt in beiden Richtungen nach einem LKW-Unfall zwischen Merseburg Nord und Merseburg Süd. In Chemnitz staut es sich auf den Straßen rund um die Messe. Dort hat Thorsten Sträter einen Auftritt. In Oelsa ein Feuerwehreinsatz. Geblitzt wird in Chemnitz auf der Hechlerstraße, Leipzig-Eutritscher Straße und Dresden-Amonstraße.

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1: In der Nacht Tiefsttemperaturen zwischen 6 und 2 Grad, örtlich Nebel. Morgen meist viele Wolken, einzelne Schauer am Nachmittag, maximal 16 Grad. Sonntag freundlicher und wärmer bis 19 Grad.
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1: 3 Unfälle. Die A38 ist in beiden Richtungen gesperrt zwischen Merseburg Nord und Merseburg Süd. In Chemnitz-Klaffenbach ist die Klaffenbacher Hauptstraße gesperrt und gesperrt auch die B6 in beiden Richtungen zwischen Scharfenberg und Meißen. Geblitzt wird in Chemnitz auf der Hechlerstraße, Leipzig-Eutritscher Straße und in Dresden auf der Grundstraße.
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3: In der Nacht Tiefsttemperaturen zwischen 6 und 2 Grad, örtlich Nebel. Morgen meist viele Wolken, einzelne Schauer am Nachmittag, maximal 16 Grad. Sonntag freundlicher und wärmer bis 19 Grad.
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1: In der Nacht Tiefsttemperaturen zwischen 6 und 2 Grad, örtlich Nebel. Morgen meist viele Wolken, einzelne Schauer am Nachmittag, maximal 16 Grad. Sonntag freundlicher und wärmer bis 19 Grad.
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1: Tiefsttemperaturen zwischen 6 und 2 Grad, örtlich Nebel. Heute im Laufe des Tages meist viele Wolken, etwa Sonnenschein, nachmittags einzelne Schauer bis 16 Grad. Morgen freundlicher und etwas wärmer bis 19 Grad.
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1: Tiefsttemperaturen zwischen 6 und 2 Grad, örtlich Nebel. Heute im Laufe des Tages meist viele Wolken, etwas Sonnenschein, nachmittags einzelne Schauer bis 16 Grad. Morgen freundlicher und etwas wärmer bis 19 Grad.
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